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1: Ich habe mich nicht mehr.
8: 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Auch was.
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0: 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Ich glaube nicht, dass ich das nicht so gut ist. Und es ist gleich leider, dass ich das nicht so gut ist.

0: így dann sürtöm, ich hätte schon mal ein bisschen um mich da. Ich habe schon rausgelegt. Und ich sage, ich habe mich gefallen, ich habe mich
1: Ich habe mich nicht mehr so gut gemacht.

0: durch Kochen, Kollekotach, Gestalt und der Ich habe nicht gesagt, dass ich nicht gesagt habe, dass ich nicht gesagt habe, dass ich
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